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3: Britischer Premier bietet Merz Kampfjet-Kooperation an. Großbritanniens Premierminister Andy Burnham hat bei seinem Antrittsbesuch in Berlin für eine Wiederannäherung seines Landes an die Europäische Union geworben. Er setze sich sehr dafür ein, im Zuge eines für November geplanten EU-Großbritannien-Gipfels eine engere Zusammenarbeit zu erreichen, sagte Burnham nach einem Gespräch mit Bundeskanzler Friedrich Merz. Auch die Beziehungen zu Deutschland will Burnham rund 10 Jahre nach dem Brexit-Referendum intensivieren. Der Premierminister bot die gemeinsame Entwicklung eines neuen Kampfjets an. Konkret geht es um den Einstieg Deutschlands in das sogenannte GCAP-Programm, an dem auch Japan und Italien beteiligt sind. GCAP, Global Combat Air Program, ist ein Projekt für einen neuen Tarnkappenbomber. Frankreich will mehrere tausend Vertretungslehrer einsetzen. In Frankreich geht die Regierung erstmals auf Forderungen der zehntausenden Schüler ein, die seit 3 Wochen das Land mit Massenprotesten überziehen. Premierminister Sébastien Lecornu kündigte den kurzfristigen Einsatz von mehr als 3000 Vertretungslehrern an. Sie würden an den 114 weiterführenden Schulen eingesetzt, wo der Lehrermangel am größten sei, teilte der Premier mit. Bis zum Dienstag sollen die Lehrer ihre Arbeit aufgenommen haben. Lecornu stellte auch zusätzliches Geld in Aussicht. Am Donnerstag beteiligten sich nach Angaben des Innenministeriums abermals landesweit mehr als 71.000 Menschen an Protest- und Blockadeaktionen. Microsoft soll laut US-Regierung mehr Amerikaner einstellen. Die US-Regierung will Microsoft die Einstellung ausländischer Arbeitskräfte erschweren. Vizepräsident J.D. Vance kündigte an, der Softwarekonzern werde wegen mutmaßlichen Missbrauchs aus dem sogenannten PERM-Programm ausgeschlossen. Darüber können Firmen ausländische Mitarbeiter unbefristet beschäftigen und ihnen zu einer dauerhaften Aufenthaltsgenehmigung in den USA verhelfen. Die Botschaft laute, ihr müsst mehr Amerikaner einstellen, erklärte der Stellvertreter von Präsident Donald Trump. Arbeitsminister Keith Sonderling teilte mit, auch andere Technologiekonzerne seien für das PERM-Programm gesperrt worden, darunter der Photoshop-Anbieter Adobe und der französische IT-Dienstleister Capgemini. Außerdem ermittele sein Ministerium gegen 9 renommierte Universitäten wie Harvard, Yale und Stanford. Fehlzeiten wegen psychischer Erkrankungen nehmen stark zu. Psychische Erkrankungen sorgen in Deutschland für erheblich mehr Ausfälle von Beschäftigten als noch vor 10 Jahren. Von 2016 bis 2025 stieg die Zahl der Krankschreibungstage wegen entsprechender Diagnosen um 42%, wie aus einem Datenreport des Bundesverbands der Allgemeinen Ortskrankenkassen, AOK, hervorgeht. Besonders häufig sind demnach Arbeitnehmer im Dialogmarketing, etwa in Callcentern, betroffen. Hier kommen 39 Fälle von Arbeitsunfähigkeit auf 100 AOK-Versicherte. Auf Platz 2 folgen mit größerem Abstand Pflegekräfte und Kinderbetreuer. Nobelkomitee verkündet Träger des Friedensnobelpreises. In Norwegens Hauptstadt Oslo wird an diesem Freitag der Friedensnobelpreisträger 2026 bekannt gegeben. Insgesamt gingen in diesem Jahr laut Nobelkomitee 287 Nominierungen ein. Unter den Favoriten sind der ukrainische Menschen- und Kinderrechtsaktivist Mykola Kuleba, die Kinderhilfsorganisation Save the Children sowie die Nichtregierungsorganisationen Komitee zum Schutz von Journalisten. Die mit 11 Millionen schwedischen Kronen, knapp 1 Million Euro dotierte Auszeichnung, wird traditionell am 10. Dezember in Oslo überreicht. Das ist der Todestag des Chemikers und Stifters Alfred Nobel. Er widmete den Preis den Verdiensten um Völkerverständigung, Abrüstung und Frieden. EU-Parlament macht Weg für Verbot von Bleimunition frei. Jäger in der Europäischen Union sollen künftig keine bleihaltige Schrotmunition mehr verwenden dürfen. Das EU-Parlament in Straßburg ließ eine entsprechende Vorlage passieren, die noch von der Kommission in Brüssel beschlossen werden muss. Dies gilt als Formsache. Nach einer Übergangsfrist von 7 Jahren dürfte dann Bleimunition für die Jagd und das Sportschießen weder verkauft noch verwendet werden. Blei ist ein giftiges Schwermetall, das sich in Organismen und der Umwelt anreichern kann. Laut der Europäischen Chemikalienagentur ECHA können sich Vögel mit herumliegendem Bleischrot vergiften. Menschen können das Schwermetall aufnehmen, wenn sie Fleisch von Wildtieren verzehren, die mit Bleimunition erlegt wurden.
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